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4: Good morning und happy Montag. Einen schicken Start hier in die neue Woche wünsche ich. Wir haben heute viel vor. Unter anderem möchte ich dich gerne kennenlernen. Ich habe ein kleines Quiz vorbereitet. Geht super easy, hat was mit Emojis zu tun. Du schickst mir einfach 3 Emojis aus deinem Job und dann versuche ich gemeinsam mit der kompletten Radio Top 40 Community zu erraten, was du beruflich machst. Kurz nach 6 geht's damit hier los. Vorher gibt's Top Vibes und Top Music für dich. Loy und David Prentice habe ich jetzt für dich mit

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0: 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Und jetzt in der Playlist Kygo, Khalid und Griffin. Das ist Save My Love. Top Vibes, Top Music für deinen Montag. Radio Top 40 ist an.

zum Montagmorgen einfach mal eine Good News. Diese Woche, Mitte des Monats, heißt früher oder später sieht's auf dem Lohnschein wieder besser aus. Ich dachte, wir starten einfach mal schön mit ein paar guten Nachrichten in den Montag, dass du ein bisschen motivierter in die neue Woche rein kannst. Den Rest regeln bei uns Top Vibes und Top Music. Hier ist deinem Radio Support die Morning Show. Max am Start für dich. Auf Mack, Miles Away.

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2: Kurz vor 6. Schönen guten Morgen, hier ist Radio Top 40. Fixes Wettercheckup für deinen Morgen. Heute überwiegend niederschlagsfrei, allerdings ordentlich bewölkt. Das Ganze bei bis zu 23 Grad. Wir bleiben die nächsten Tage erstmal trocken. Erst am Mittwoch gebietsweise ein bisschen Regen. Und was sonst wichtig ist für deinen Wochenstart, jetzt mit Hannes.
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4: Guten Morgen. Tennisprofi Alexander Zverev hat zum ersten Mal die US Open gewonnen. Der gebürtige Hamburger bezwang im Finale in New York den Amerikaner Ben Shelton in 4 Sätzen mit 6:3, 7:6, 5:7 und 6:2. Nach dem Matchball brauchte Zverev einige Sekunden, um zu realisieren, dass er wirklich gewonnen hatte. Für Zverev ist es bereits der zweite Grand Slam-Titel. Im Juni hatte er bereits in Paris die French Open gewonnen. Nach mehreren Explosionen ist im Norden von Weimar im Ortsteil Lützendorf ein Einfamilienhaus eingestürzt. Ein Bewohner wird weiterhin vermisst. Die Suche in den Trümmern ist auch in der Nacht weitergelaufen, unterstützt durch schweres Gerät. Laut Polizei wurden 2 Gebäude durch die Detonationen völlig zerstört. Das zweite Gebäude war ein Nebengelass, möglicherweise eine Garage. Die Polizei geht nach aktuellem Stand von vorsätzlich herbeigeführten Explosionen mit Gasflaschen aus. Spezialkräfte der Kripo untersuchen die Umstände. In der Fußball-Bundesliga hat der FC Bayern am Abend bei Aufsteiger Elversberg mit 2:1 gewonnen. Zuvor hatte Leipzig den HSV besiegt mit 5:0. Dazu gibt es bereits die erste Trainerentlassung der noch jungen Saison. Borussia Mönchengladbach trennt sich nach 3 Auftaktniederlagen von Eugen Polanski.
2: Danke, Hannes. 1:06. Radio Top 40 ist hier mit guten Nachrichten von den Straßen. Momentan noch nichts los, nur ein Panzerblitzer. In Gotha steht er vor dem Schloss nähe Siebleberwall. Hast du sonst irgendwas gesehen? Stau, Blitzer, dann her damit. 0800, dann die 599. 1999, Anruf, WhatsApp, geht beides. Oder ganz easy, über unsere kostenlose Radio Top 40 App. Gute Fahrt. Good morning.
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2: Schönen guten Morgen, Party People. 6:02 haben wir's. Was war am Wochenende los? Ich hoffe, du hast das Weekend gut genutzt und bist gut erholt und ready für die neue Woche. Lass mir gerne meine WhatsApp da. Was ging bei dir am Wochenende? 0800, dann die 599, 1999. Außerdem kannst du mir gerne deine Jobbeschreibung in Form von 3 Emojis rüber beamen. Denn wir machen heute unser Jobquiz. 6:30 geht's los. Ich challenge dich, denn ich glaube, ich kann herausfinden, was du beruflich machst, nur anhand von 3 Emojis, die du mir auch einfach bei WhatsApp rüberbeamst. 0800, dann die 599, 1999. Mal schauen, wie viele Runden wir heute zocken können. Die erste Person hat hier auch schon mitgemacht. Spoiler, das ist wahnsinnig schwierig. Wir raten dann gemeinsam, kann die Community und ich den Job von dir herausfinden. Man hat nur 3 Emojis. Außerdem klärst du dir heute noch Tickets für eine mega nice Party am Wochenende. Wann, wo, wie? In einer knappen Viertelstunde. Jetzt aber genug gelabert. Jetzt gibt's erstmal Mucke von Bund. Das ist Trippin'. Schönen guten Morgen und Happy Montag.

Jetzt gibt's Taylor Swift für dich hier in der Playlist um 6.12 Uhr. Weißt du, wie sie klingt? Ungefähr so hier, denn es gibt tatsächlich News aus dem Tierreich von Taylor Swift. Da haben Forscher jetzt tatsächlich neue Insektenarten bestimmt. Und wie haben sie die genannt? Wahrscheinlich war irgendwie die Inspo gerade aus dem Naturreich nicht groß genug. Die haben 4 neue Insektenarten nach Popstar Taylor Swift genannt. Sie gehören nun zur Gattung Swiftiphilus. Eine Art trägt sogar den Namen Swiftiphilus taylorae. Also eine Anspielung auf Taylor Swift. Ich weiß nicht so ganz, was sich die Forschenden dabei gedacht haben, was Taylor Swift am Ende davon hält, dass sie jetzt im Prinzip ihren Namen an ein unglaublich hässliches, grillenartiges Insekt gespendet hat. Weiß ich auch nicht. Vielleicht dann doch lieber beim Mucke machen bleiben? Kriegst du jetzt hier bei Radio Top 40. Top Vibes und Top Music von Taylor Swift. I knew it, I knew you. Max hier, moin.

0: Montagmorgen, 6.18 Uhr, was macht man dann? Natürlich, man macht sich schon mal an die Wochenendplanung.
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von der deutschen Kickbox-Meisterin zur DJ Lunax mit I Like ist das. Hier bei Radio Top 40. 3 Minuten vor 6:30. Schönen guten Morgen dir. Happy Montag. Willkommen in der neuen Woche.

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2: Kurz vor 6:30. Gleich für dich, so klingt's in der Playlist. Ariana Grande, Hey Did I Made You Love Me. Bibi Rexha und Faithless mit New Religion. Und wir starten in die ersten Runde meines Jobquizzes. 3 Emojis könnt ihr mir schicken. Ich wette mit euch, ich kann daraus erraten, was euer Beruf ist. Natürlich gemeinsam mit der Community. Gleich 6:30 geht's los. Bleibt dran.
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2: Kurz nach 6:30, Radio Top 40 hier. Wettercheck zum Montagmorgen, bis zu 23 Grad heute. Wir bleiben trocken, nur gebietsweise noch ein kleines bisschen Niesel, dafür aber stark bewölkt heute. Morgen geht's ähnlich weiter, aber wärmer mit bis zu 27 Grad. Jetzt noch alle News von den Straßen. Vorsicht, da steht ein Blitzer, ein Panzerblitzer, und zwar in Gotha vor dem Schloss Nähe Sieb-Leberwall. Dann Kreis Eichsfeld zwischen Hüpfstedt und Niederorschel, Behinderung nach einem Unfall. A71 Richtung Sangerhausen, zwischen Erfurt Nord und Sömmerda Süd, ein Fahrradfahrer auf dem Standstreifen, also hier unbedingt vorsichtig fahren. Habt ihr sonst noch was gesehen? Dann her damit. 0800, dann die 5, 99, 1999. Anruf, WhatsApp, geht beides oder ganz easy über die kostenlose Radio Top 40 App. Gute Fahrt! Good morning.
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2: Schönen guten Morgen. Soll er mal schauen, ob ich mich da heute wieder völlig in die Soße gesetzt habe und mir so richtig ins eigene Fleisch geschnitten habe. Ich möchte eure Berufe erraten. Jeden Morgen hört ihr meine Stimme. Ihr seht mich auch in unserer Radio Top 40 Insta-Story. Ich euch aber nicht, und das ändern wir. Ich will wenigstens mal wissen, was ihr alle so beruflich macht. Deswegen machen wir heute ein kleines Job-Quiz. Du kannst mir einfach deinen Beruf anhand von drei Emojis schicken. Das hat heute Morgen um 5.33 Uhr als allererster René gemacht. Und ich würde sagen, wir raten jetzt einfach alle hier kollektiv mit in der Playlist. René hat folgende drei Emojis geschickt. Ein Brötchen oder Brot, würde ich sagen. Jetzt muss ich hier das Ganze mal groß scrollen. Moment. Dann einmal Butter, wenn ich es richtig sehe, und einmal Messer. Also Brot, Butter und Messer. Und er hat mir auch noch einen Tipp dagelassen.
6: Zum Grillen passt es ganz gut.
2: Zum Grillen passt es ganz gut. Okay, René, ich könnte mir vorstellen, dass du eventuell in einer Baguetterie arbeitest oder Bäcker bist und wahrscheinlich Baguette herstellst, aber die Butter dazu? Naja gut, doch, so ein Butterbaguette zur Bratwurst beim Grillen könnte sich sehen lassen. Was meinst du? Brot, Butter, Messer, zu welchem Beruf gehört das? 0800, dann die 599, 1999. Hoffentlich dann hier gleich die Auflösung. René, wenn du das hörst, schick mir jetzt mal schon eine Sprachnachricht, was dein Job ist, damit wir hier gleich alle wissen, ob wir denn richtig liegen. Und vorher gibt's Mucke von Ariana Grande. Hate that I made you love me. Brötchen, Butter und Messer. Welcher Beruf könnte das sein? Du musst mit

0: Schönen guten Morgen. 6.40 Uhr haben wir es gleich. Dein Lieblingssender ist an.
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0: Und wir raten heute alle gemeinsam die Jobs der Radio Top 40 Community. Du kannst mir ganz easy drei Emojis, die deinen Beruf beschreiben, schicken an die 0800, dann die 599 1999 oder in unserer Insta-Story reacten. Und ich versuche dann hier gemeinsam mit euch diesen Job rauszufinden. Wir sind immer noch bei René. Seine drei Emojis sind Brot, Butter und ein Messer. Jetzt habe ich René gerade gefragt, ob er mir mal eine WhatsApp-Nachricht schreiben kann, was er denn eigentlich beruflich macht, weil das weiß ich wirklich noch nicht. Er hat mir noch nicht geantwortet, heißt, wir raten noch ein bisschen. Ich habe schon gesagt, Bäckerie-Bäcker, weil sein Tipp hat er mir ja noch bei WhatsApp vorhin mit rübergebeamt.
2: Zum Grillen passt es ganz gut.
0: Zum Grillen passt es ganz gut, René, ich lege mich fest. Ich glaube, du bist Bäcker und stellst vorwiegend Brote und Baguettes her, die sich gut zur Wurst machen. 0800, dann die 5, 99, 1999. Wenn du auch mitmachen willst, spielen wir heute einfach jede Stunde. Immer ab halb geht's los mit einem neuen Beruf. Drei Emojis schickst du mir aus deinem Job rüber und die ganze Community und ich versuchen mitzuraten, was du beruflich machst. Und ich hoffe jetzt einfach mal sehr stark, dass René mir hier gleich noch die Auflösung schickt. Wäre ja gelacht, wenn er jetzt irgendwie pennen gegangen ist.

warten immer noch auf die Auflösung von René, was seine drei Emojis am Ende für einen Beruf sind. Es geht um Brötchen, Butter und Messer. Und in der Zwischenzeit könnte ich dir jetzt hier Madonna Like a Prayer spielen, aber sind wir ehrlich, 2026 auf so einen Montagmorgen, da brauchen wir es ein bisschen härter, oder? Das hat sich auch Josh Favors gedacht und hat einfach mal Like a Prayer von Madonna fett geremixed. Schön atzige Hausmusik würde ich beschreiben. Kriegst du jetzt hier für deinen Montagmorgen Josh Favors mit Like a Prayer bei Radio Top 40. 10 Minuten vor 7 haben wir es. Schönen guten Morgen.

0: Fauneinsätzen gespendet. Olivia Rodrigo, Drop Dead. Gleich 7:04. Ach Quatsch, das wollte ich doch gar nicht. Mensch, ich wollte doch das hier. So, Mensch. Leute, es ist Montag. Deine Radio zum 40 Morning Show mit Maxis an. Heute noch ein kleines bisschen verpeilt irgendwie. Zombie, my body isn't ready gleich und Crystal Rock mit Happy Ending. Gibt's in der nächsten halben Stunde. Bleibt dran.
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0: Kurz vor 7, schönen guten Morgen. Wir schauen fix aufs Wetter. Heute Höchstwerte bis 23 Grad. Morgen sogar nochmal richtig warm mit bis zu 27 Grad. So nochmal letzte Sommerzüge genießen. Dazu viele Wolken heute und morgen in Thüringen, aber wir bleiben trocken. Regen gibt's dann erst ab Mittwoch wieder. Und was sonst für deinen Wochenstart jetzt wichtig ist, das kriegst du mit Hannes.
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13: Guten Morgen. In Weimar-Lützendorf läuft auch heute Morgen noch die Suche nach einem vermissten Mann nach der Explosion eines Wohnhauses. Beteiligt sind Polizei, THW und Feuerwehr. Sie hatten sich auch die Nacht hindurch mit Baggern durch die Trümmer des Hauses gegraben. Die Polizei geht davon aus, dass die beiden Explosionen gestern Vormittag vorsätzlich mit Gasflaschen ausgelöst worden waren. Zu den Hintergründen gibt es noch keine Angaben. Die nahegelegene Bundesstraße 7 ist für den Verkehr wieder freigegeben. US-Präsident Trump hat Rufe zurückgewiesen, die Entwicklung von künstlicher Intelligenz zu drosseln. Hinter derartigen Forderungen stünden negative Kräfte, sagte Trump während seines Besuchs in Irland. Der US-Präsident gilt als großer Anhänger der KI. Zuvor hatte es deutliche Warnungen aus der Branche selbst gegeben. Der Chef des Unternehmens Anthropic, Amodei, sprach von Gefahren für die Menschheit und forderte, die KI-Entwicklung zu verlangsamen. Ähnlich äußern sich ChatGPT-Erfinder Sam Altman und Tech-Unternehmer Elon Musk. Tennisprofi Alexander Zverev hat zum ersten Mal in seiner Karriere die US Open gewonnen. Der 29-Jährige bezwang im Finale in New York den Amerikaner Ben Shelton in 4 Sätzen. Nach dem Matchball brauchte Zverev einige Sekunden, um zu realisieren, dass er wirklich gewonnen hatte. Für ihn ist es bereits der 2. Grand-Slam-Titel in diesem Jahr. Im Juni hatte er bereits die French Open gewonnen. Der letzte Deutsche, der die US Open gewinnen konnte, war Boris Becker 1989.
0: Danke, Hannes. Genau um 7. Radio Top 40 ist hier. Wir schauen noch fix auf die Straßen. Blitzer, Gotha vor dem Schloss nähe Siebleberwall. Dann A71, Vorsicht Richtung Sangerhausen zwischen Erfurt Nord und Simmerdahl Süd. Ein Fahrradfahrer auf dem Standstreifen und Kreis Eichsfeld zwischen Hüpfstedt und Niederorschel. Behinderung nach einem Unfall. Hast du noch was? Dann immer her damit. 0800, dann die 5, 99, 1999. Anruf, WhatsApp, geht beides. Oder ganz easy über die kostenlose Radio Top 40 App. Gute Fahrt.
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0: Top 5. Gleich fette News von Sony. Neue PlayStation hat einige Leaks bekommen. Bald auch wieder unterwegs zocken, sage ich da. Wird richtig, richtig fett.
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0: Genauso wie die Beats gleich.

mit Mad World um 7:09. Jetzt Kontrastprogramm hier bei Radio Top 40. Du kannst von ihr halten, was du willst. Sie hat einen Shitstorm nach dem anderen hinter sich, wurde hart gefeiert in den Charts auf der 1. Keine Ahnung, solange es wie es Charts gibt. Shirin David und Summer Jam haben was Neues. Und das Ding ist einfach nur eine richtig feste Bank für geile Stimmungs. More Money, More Haters. Oh, dieser Beat ist so fett. Ich liebe ihn. Kriegst du jetzt hier bei Radio Top 40.

0: Boy mit ihrem neuen Track Music Sounds. Hier ist Radio Top 40 um genau 7:45 auf dem Montagmorgen. Und für alle Gamer-Warnies gibt's News.
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0: Dieses Jahr im Winter ist es endlich soweit. 19. November kommt GTA 6 endlich für die PS5 und die Xbox X raus. Und jetzt geht's nicht um GTA 6 direkt an neuen Infos, sondern um die PlayStation. Denn es könnte sein, dass es nächstes Jahr eine neue PlayStation gibt. Dann die PS6 und auch die PSP, also die PlayStation Portable, bekommt ein Reload. Könnten nächstes Jahr gleichzeitig auf den Markt kommen. So um die Weihnachtszeit soll es wohl soweit sein. 2027 allerdings erst. Also am 19. November freuen wir uns auf GTA 6. Und nächstes Jahr können wir das dann noch mit noch besserer Grafik und vielleicht sogar To-Go spielen. GTA 6 To-Go auf einer neuen PSP? Wie krass wäre das? Ey, und dieses Jahr klärst du dir garantiert vorm Release von GTA 6 noch deine PlayStation 5 inklusive dem Game und das auf den Nacken von Radio Top 40. Alle Game-Bunnies haben hier ihr Zuhause.
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0: Swift mit Opalize hier bei Radio Top 40. Kurz vor halb acht ist es. Schönen guten Morgen, hier ist deine Radio Top 40 Morning Show mit Max. Dein Sound für den Montag in der nächsten halben Stunde? So klingt der Cat's Eye Animal. Und außerdem Chico Rose, Somebody's Watching Me. Und wir gehen in eine neue Runde von unserem Job-Quiz. Du schickst mir drei Emojis. Ich wette mit dir, ich kann daraus deinen Beruf erraten. 0800, dann die 5, 99, 19, 99. Mal schauen, was der nächste Job ist. Gleich geht's los.
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0: Gerade zur Folie hier. Es ist kurz vor acht. Wir schauen aufs Wetter. Heute sind so bis zu 23 Grad drin. Es sieht bedrohlich aus draußen, aber tatsächlich kein weiterer Regen heute Morgen erstmal gemeldet. Morgen geht's so weiter mit bis zu 27 Grad. Es bleibt grau, den ersten Regen, den gibt's dann erst am Mittwoch wieder. Wir schauen gleich noch auf die Straßen. Alles, was es da Neues gibt, kriegst du jetzt. Blitzer zuerst. Gera, Professor Simmelstraße stadteinwärts in der 30er-Zone. Dann Vorsicht B4 Erfurt Richtung Nordhausen zwischen A71 Erfurt-Gispers Leben und Elks, Leben ein liegen gebliebenes Fahrzeug auf dem Abbiegestreifen. Außerdem A71 Richtung Sangerhausen zwischen Abfahrt Nord, Abfahrt Erfurt Nord und Sömmerda Süd, Fahrradfahrer auf dem Standstreifen und Kreis Eichsfeld zwischen Hüpfstedt und Niederorschel Behinderung nach Crash. Hast du auch noch was? Dann her damit. 0800, dann die 5, 99, 19, 99. Anruf, WhatsApp, geht beides oder ganz easy über die kostenlose Radio Top 40 App. Gute Fahrt!
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0: Schönen guten Morgen. Ich möchte heute die Radio Top 40 Community ein bisschen besser kennenlernen und deswegen habe ich eine Wette mit euch laufen. Ich wette, ich kann anhand von drei Emojis, die zu eurem Beruf passen, deinen Job herausfinden. Und Lena aus Erfurt hat mir jetzt hier auch gerade drei Emojis rübergebeamt. Es gibt hier ein Messer, eine Kerze und eine Farbpalette. Boah, schwierige Sache, Lena. Also ich sage auf jeden Fall, du machst irgendetwas Künstlerisches. Ich würde sagen, du stellst auch etwas her. Lena hat mir einen Tipp dagelassen.
14: Morgen, Max. Der Beruf ist für Taufen, Hochzeiten,
0: oh,
14: Trauerfeiern, Konfirmation. Ja, alles, was so anliegt, wo man sowas gebrauchen kann.
0: Oh Gott. Boah, mit dem Messer und... Bin ich jetzt gerade irgendwie bei Blumen? Weil man die ja auch dann so anschneiden muss und so. Hat aber mit der Kerze, macht das überhaupt keinen Sinn. Oder Torten. Aber wozu braucht man eine Torte bei einer Beerdigung? Boah, schwierig, Lena. Ich würde es an die Community weitergeben. 0800, dann die 5, 99, 19, 99. Messer, Kerze und Farbpalette sind die Emojis von Lenas Beruf. Und das ist für Konfirmationen, für Trauerfeiern, für Hochzeiten. Kann man das alles gebrauchen, ihren Job? Was denkst du? 0800, dann die 5, 99, 19, 99. Hilf mir gleich dann die Auflösung nach drei Tracks.

0: Und boah, diese Challenge ist wirklich so unglaublich schwierig. Ich stehe komplett auf dem Schlauch. Ich möchte ja eure Berufe heute Morgen rausfinden. Ihr könnt mir 3 Emojis schicken, die dazu passen. Und ich versuche dann herauszufinden, was ihr beruflich macht. Und ich verzweifle gerade bei Lena aus Erfurt. Sie hat mir folgende 3 Emojis geschickt. Ein Messer, eine Kerze und eine Farbpalette. Sebastian aus Jena hat schon geschrieben, ja Max, denk doch mal nach mit der Kerze und den Tipps, die Lena uns gegeben hat.
1: Morgen, Max. Der Beruf ist für Taufen, Hochzeiten, Trauerfeiern, Konfirmationen. Ja, alles, was so anliegt, wo man sowas gebrauchen kann.
0: Ja, und Sebastian aus Jena war mit der Kerze schon wirklich sehr nah dran.
1: Auflösung, Kerzengestalterin.
0: Richtig nice Sache. Ja, natürlich hätte ich auch drauf kommen können. Ey, Lena, mega nice, dass du mit dabei warst. Lena hat mir gerade jetzt auch hier bei WhatsApp die Kerzen geschickt. Sieht richtig, richtig cool aus. Das sieht auch super aufwendig aus. Mega nice Sache. Wenn du auch mit dabei sein willst und ich mit der ganzen Radio Top 40 Community deinen Beruf herausfinden soll anhand von 3 Emojis, schickst du mir die einfach per WhatsApp 0800. Dann die 5,99, 19,99 oder ganz easy einfach auf den Fragensticker in unserer Insta-Story antworten.
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Partypeople, wir alle kennen momentan dieses Gefühl, du hast mal wieder nur 10 Euro in den Sprittank reingelassen, da kommst du halt genau einmal von der Tankstelle bis wieder zur Hauptstraße und dann wieder zurück. So, und jetzt stehst du dort, willst voll tanken, guckst in dein Portemonnaie und da fliegt so eine kleine Fliege raus. Ja, bald nicht mehr.

würdest. Katze aus Bad Langensalza will neue Herbstboots. Kevin aus Erfurt spart für den Führerschein. Und Lisa aus Jena will mit der Bestie nice brunchen gehen. Und du? Klingelst einfach durch. 7.10 Uhr stelle ich dir deine Frage. Kannst du selber raussuchen, welche? Kann easy oder schwer sein? Antwortest du richtig, zack, einfach im Vorbeigehen. Nen Fuffi abgestaubt. Mittwoch geht's los. Save the date. Kurz nach 7, dein easy peasy Fuffi klären. Radio Top 40 ist hier. Jetzt mit Alex Warren in der Playlist.

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7: Eine Minute vor acht, hier ist Radio Top 40, heute mit Herbstwetter-Edits. Best 23 Grad maximal, viele Wolken, dafür bleiben wir heute trocken. Morgen sieht es ähnlich aus, nur noch ein bisschen wärmer, bis zu 27 Grad drin. Den ersten Regen gibt es erst zum Mittwoch. Und alles, was sonst wichtig ist, das kriegst du jetzt von Hannes.
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8: Guten Morgen. Nach mehreren Explosionen ist im Norden von Weimar im Ortsteil Lützendorf ein Einfamilienhaus eingestürzt. Ein Bewohner wird weiterhin vermisst. Die Suche in den Trümmern ist auch in der Nacht weitergelaufen, unterstützt durch schweres Gerät. Laut Polizei wurden zwei Gebäude durch die Detonationen völlig zerstört. Das zweite Gebäude war ein Nebengelass, möglicherweise eine Garage. Die Polizei geht nach aktuellem Stand von vorsätzlich herbeigeführten Explosionen mit Gasflaschen aus. Spezialkräfte der Kripo untersuchen die genauen Umstände. Bundeskanzler Merz ist zum Arktis-Gipfel in Finnland eingetroffen. Dort geht es unter anderem um Sicherheitsfragen. Am Abend fand bereits ein Abendessen der teilnehmenden Staats- und Regierungschefs statt. Die Reise zum Arktis-Gipfel gilt für den Kanzler als wichtig. Er will damit ein Zeichen an die EU und die NATO-Partner senden, dass sich Deutschland auch in dieser Region engagiert. In der Fußball-Bundesliga hat der FC Bayern am Abend beim Aufsteiger Elversberg mit 2:1 gewonnen. Zuvor hatte Leipzig den HSV besiegt mit 5:0. Dazu gibt es bereits die erste Trainerentlassung der noch jungen Saison. Borussia Mönchengladbach trennt sich nach 3 Auftaktniederlagen von Eugen Polanski. Und die deutschen Basketballfrauen haben bei der Heim-WM Bronze verpasst. Das Team verlor im Spiel um Platz 3 in Berlin gegen Spanien mit 58:81. Den WM-Titel sicherten sich die USA im Finale gegen Frankreich.
7: Aber trotzdem, ey, das ist so krass gespielt, ey. Danke, Hannes. Kurz nach 8, wir schauen fix auf die Straßen. Blitzer zuerst, Ortsausgang Neustadt am Rennsteig. Richtung Großbreitenbach stehen sie in der 30er-Zone. Danke, Robert, fürs Melden. Daniela hat einen gesehen, Groß-Rudestedt von Klein-Rudestedt kommt. Und Gera Professor Simmelstraße stadteinwärts steht noch einer. Sonst Vorsicht auf 4 Richtung Dresden, zwischen Erfurt-Fieselbach und Nora, Fahrzeugteile auf der Fahrbahn. B4 Richtung Nordhausen, zwischen A71 Auffahrt Erfurt-Gispersleben und Elksleben, hier ein liegen gebliebenes Fahrzeug auf dem Abbiegestreifen. Ilmkreis, zwischen Ilmenau und dem Kreisverkehr zur A71 Auffahrt Ilmenau-Ost, Behinderung durch ein Pannenfahrzeug, danke Saskia fürs Melden. Und Kreis Eichsfeld, zwischen Hüpfstedt und Niederorschel, Behinderung nach Unfall. Hast du sonst was? Dann immer her damit. 0800 dann die 5 99 1999. Anruf, WhatsApp, geht beides oder ganz easy über die kostenlose Radio Top 40 App. Gute Fahrt.
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7: Schönen guten Morgen. Eine Minute nach acht. Radio ist ein sehr schnelles Medium, denn ich habe jetzt gerade vor genau einer Minute eine WhatsApp-Nachricht bekommen. Und zwar von Luca aus Landshut, der gestern seinen 19. Geburtstag hatte, mit einem Bild davon, wie er gerade schön am Kuchen essen oder frühstücken ist. Da kenne ich gar nicht genau. Mein lieber Luca, alles Gute nachträglich zum Geburtstag. Grüße gehen raus von Radio Top 40 und der kompletten Community. Für dich und alle anderen, die heute auf dem Montagmorgen schon wieder fleißig sind, gibt's jetzt Alok und Jennifer Lopez in der Playlist. Das ist Everything's Fine. Schönen guten Morgen.

0: Oliver Heldens in den Montag. Lady!
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0: 10 nach 8, schönen guten Morgen. Jetzt mit neuer Mucke von Alle Farben und Mae Stevens in der Playlist Same Old Sky. Alle Farben finde ich einer der sympathischsten DJs. Wirklich so richtig schön auf dem Boden geblieben. Was der alles nebenbei noch macht mit seinem Koch-Channel Alle Farben Kitchen, wo er wirklich die geilsten Sachen in der Küche zaubert. Ja, und wenn er mal Ruhe hat, dann wird er kreativ.
2: Meistens ist es so, dass ich kreativ werde, wenn ich Leerlauf habe. Also wenn ich mal ein bisschen runterfahre. Ich glaube, die meisten Ideen entstehen da, wo ich halt irgendwie Ruhe habe. Ich habe auch ganz viele Ideen, wenn ich bade oder so. Ist auch schon passiert, dass ich halt echt so einfach, ich muss das aufschreiben aus der Wanne, bin alles nass gemacht und habe mir was notiert, damit ich es nicht vergesse. Oder halt jetzt im Großgesprochen halt, wenn ich Urlaub habe, dann kommen mir eigentlich auch mehr Ideen. Oder halt im Herbst oder so.
0: Also mach's wie Alle Farben, wenn du jetzt gerade noch in der morgendlichen Badewanne liegst. Wenn du kreativ bist, schnell raus, aufschreiben und vielleicht bist du der nächste Weltstar-DJ. Du kriegst ihn jetzt gemeinsam mit Mae Stevens. Das ist Same Old Sky, neu hier bei Radio Top 40.

0: 808 von James Hype, Serotonin. 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

0: Weißt du, so ein Morgen mit Radio Top 40 ist einfach ein geilerer Morgen. Hier kriegst du Top Vibes und Top Music. Gleich in der Playlist. Beats mit Bunz, Trippin, Artemis, Eat Me Alive und noch ganz viel mehr. Bleib dran!
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0: Schönen guten Morgen. Gerade so vor, die ist hier. Wettercheck zum Montagmorgen um kurz vor 8:30. Das sieht grau aus heute. Das geht auch den ganzen Tag so weiter. Regen gibt's aber keinen heute und morgen. Dazu heute 23 Grad, morgen sogar bis zu 27 Grad. Jetzt noch alle News von den Straßen. Blitzer zuerst. A71 Richtung Sangerhausen. Zwischen Oberhof und Grevenroda, kurz hinterm Rennsteigtunnel. Ortsausgang Neustadt am Rennsteig Richtung Großbreitenbach. Großrudestedt von Kleinrudestedt kommt. Danke Daniela fürs Melden. Und Gera Professor Simmelstraße Stadt einwärts. Sonst Vorsicht, da vier Richtung Dresden, zwischen Erfurt-Wieselbach und Nora, Fahrzeugteile auf der Fahrbahn. A71 Richtung Sangerhausen, zwischen Arnstadt Süd und Arnstadt Nord, eine Plane auf der linken Spur. B4 Richtung Nordhausen, zwischen A71 Auffahrt Erfurt-Gispersleben und Elksleben, ein liegen gebliebenes Fahrzeug auf dem Abbiegestreifen. Und im Ilmkreis, zwischen Ilmenau und dem Kreisverkehr zur A71 Auffahrt Ilmenau Ost, Behinderung durch ein Pannenfahrzeug, hat Saskia gemeldet, danke dir. Hast du sonst noch was? Dann her damit. 0800 Dani 5 99 1999. Anruf, WhatsApp, geht beides. Oder ganz easy, über die kostenlose Radio Top 40 App. Gute Fahrt. Und jetzt zurück zu Top Vibes und Top Music. Hier ist deine Radio Top 40 Morning Show mit Max. Mit Trippin in der Playlist von Bund. Schönen guten Morgen.

0: Es ist Montag, 8.38 Uhr, der 14.09.2026. Und es ist Zeit für
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0: Partypieps, ich war jetzt am Wochenende in Freiburg an der Saale zum Winzerfest. Nice Sache, schön abends hingeschossen, was Nices gegessen, was noch viel Leckereres getrunken. Aber eine Sache ist mir aufgefallen, Menschen können so Arschlöcher sein, wirklich, ne? Also nicht nur, dass 21 Uhr dort jeder schwankend heimgelaufen ist und mir einfach nur noch wirklich Menschen, vorwiegend Männer mit absolutem Schiel und Blick und glasigen Augen entgegenkamen, wo ich mir dachte, meine Güte, Mensch, Steffen, du bist 40, ey, reiß dich mal ein bisschen zusammen. Nee, die machen auch aus Prinzip keinen Platz. Und ich verstehe das, wenn ältere Menschen kommen, machst du als junger Mensch Platz. Brauchen wir nicht diskutieren? Bin ich absolut dafür. Aber wenn du auf einer Straße aneinander vorbeiläufst, müssen nicht fünf Leute nebeneinander laufen und ich muss irgendwo mich an der Hauswand langrafeln, nur damit ihr irgendwie in Kolonne laufen könnt. Frage an die Community. Bin ich jetzt ziemlich pingelig? Oder siehst du das genauso? Machen wir jetzt mal einen kleinen Community-Check hier. Wenn dir jemand entgegenkommt, schnurstracks gerade weiter drauf zulaufen oder doch lieber Platz machen? Und wir reden jetzt hier nicht von Rentnern oder älteren Menschen aus Respektgründen, sondern von jungen Leuten, die einfach nur keinen Platz machen wollen. 0800, dann die 5, 99, 1900.

0: Na, Gott sei Dank bin ich da nicht der Einzige. Schönen guten Morgen, Radio Top 40 ist hier, deine Morning Show mit Max läuft. Gerade hat die Respektstelle des Tages verteilt an die Menschen, die auf Kirmes, auf Stadtfesten es wirklich nicht für nötig halten, mal ein bisschen Platz zu machen und zur Seite zu gehen, wenn man aneinander vorbeiläuft. Bei mir war es jetzt in Freiburg, Saale, beim Winzerfest so, dass mir wirklich permanent Leute entweder in die Haxen gelatscht sind oder einfach wirklich nicht mal einen halben Meter zur Seite gehen konnten. Saskia aus Ilmenau hat auch geschrieben, dass ihr das super auf den Sack geht, sie und ihr Freund da aber mittlerweile eine Taktik haben. Händchen halten, er geht vorne weg, schiebt einfach alle zur Seite, sie läuft hinterher und dann wird einfach null Rücksicht auf irgendwelche anderen Leute genommen, die selber so richtig provokant auf den anderen jeweils zulaufen. Saskia, absolut richtig. Finde ich eine super Sache, werde ich auch so ausprobieren. Ist jetzt nur mit meinen 1,68 nicht unbedingt so einfach, dagegen irgendwelche 2-Meter-Atzen durchzukommen. Aber ey, dann gibt's halt eine Kopfnuss in die edelsten Teile, oder? Nee, machen wir natürlich nicht. Respektvoll bleiben, bei älteren Menschen Platz machen, ja. Aber wenn dann irgendwelche Besaufskis dort dir entgegenkommen und einfach nicht mehr in der Lage sind, Platz für dich zu machen, dann laufen wir in Zukunft aber schnurstracks gerade
1: drauf zu. 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

9 Minuten vor 9. Die Laune zum Montagmorgen hängt irgendwie bei einer 4 von 10 fest. Habe ich jetzt genau das Richtige für dich, um mindestens eine 9,357 draus zu machen. Tayo Cruz, Break Your Heart, Forgotten Banger in der Playlist hier bei Radio 40. Deine Morning Show mit Max läuft. Schön.

0: Guten Morgen. So klingt's gleich, Lloyd, David Francis, Golden Summer. Und was Neues von Run Republic. Pay the Toll heißt das Ding. Kriegst du hier gleich. In knapp 10 Minuten. Bleib dran.
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0: Gerade schon vor dir hier, kurz vor neun. Das Wetter bleibt heute grau in Thüringen. Auch wenn es so aussieht, bleiben wir aber trocken. 23 Grad sind drin. Morgen nochmal ein bisschen Spätsommer mit bis zu 27 Grad. Und was sonst abgeht auf dem Montagmorgen, kriegst du jetzt von Hannes.
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9: Guten Morgen. In Weimar-Lützendorf läuft auch heute Morgen die Suche nach einem vermissten Mann nach der Explosion eines Wohnhauses. Polizei, THW und Feuerwehr sind im Einsatz. Sie hatten sich die ganze Nacht hindurch mit Baggern durch die Trümmer gegraben. Die Polizei geht davon aus, dass die beiden Explosionen gestern Vormittag vorsätzlich mit Gasflaschen ausgelöst wurden. Zu den Hintergründen gibt es noch keine Angaben. Auf der Bundesstraße 90N hat es innerhalb von etwa 24 Stunden zwei schwere Unfälle bei Nahwinden gegeben. Dabei wurde am Freitag bereits ein 40-Jähriger lebensgefährlich verletzt. Sein Auto kam von der Fahrbahn ab und flog laut Polizei 50 bis 70 Meter durch die Luft. Der Fahrer wurde aus dem Auto geschleudert und landete auf einem Feld. Das Auto ging in Flammen auf. Am Samstagnachmittag wurde ein 78-jähriger Autofahrer bei einer Kollision mit einem Kleinbus schwer verletzt. Drei Insassen des Kleinbusses wurden leicht verletzt. Tennisprofi Alexander Zverev hat seinen zweiten Grand-Slam-Titel gewonnen. Er besiegte im Finale der US Open in New York den Amerikaner Ben Shelton in 4 Sätzen. Nach dem Matchball brauchte Zverev einige Sekunden, um seinen Sieg überhaupt zu realisieren. Zverev hatte bereits im Juni die French Open in Paris gewonnen. Der letzte Deutsche, der die US Open gewinnen konnte, war Boris Becker im Jahr 1989.
0: Alexander Zverev, ey, was für eine Maschine. Danke, Hannes. Genau um 9. Fixes Straßencheckup für dich zum Montagmorgen. Blitzer A71 Richtung Sangerhausen. Zwischen Oberhof und Grevenroda, kurz hinterm Rennsteigtunnel. Ortsausgang Neustadt am Rennsteig Richtung Großbreitenbach. Großrudestedt von Kleinrudestedt kommend in der 50er-Zone hat Daniela gemeldet. Danke dir. Und Gera Professor Simmelstraße statt einwärts. Sonst Vorsicht, A4 Richtung Dresden zwischen Erfurt-Fieselbach und Nora. Fahrzeugteile auf der Straße. A71 Richtung Sangerhausen zwischen Arnstadt Süd und Arnstadt Nord. Eine Plane auf der linken Spur. Und B4 Richtung Nordhausen zwischen A71 Auffahrt Erfurt-Gispersleben und Elxleben. Hier ein liegen gebliebenes Fahrzeug auf dem Abbiegestreifen. Hast du sonst was? Dann her damit. 0800, dann die 599, 1999. Anruf, WhatsApp, geht beides oder ganz easy über die kostenlose Radio Top 40 App. Gute Fahrt.
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0: Guten Morgen, es ist Montag und hier möchte ich jetzt bitte niemanden hören, der sagt, ach, wieder arbeiten, ich habe so schlechte Laune. Leute, das Meckern bringt überhaupt nichts, stattdessen machen wir uns einfach mit Top Vibes und Top Music hier einen geilen Morgen gemeinsam, gleich mit dem neuen Track von One Republic. Außerdem verrate ich dir, wann und wie du dir ganz easy deinen Fuffi klar machst auf den Nacken von Radio Top 40 und noch ganz viel mehr. Bis 10 bin ich am Start für dich. Max hier, jetzt mit Loy und David Prentice, Golden Summer. 2 Minuten nach 9 haben wir's. Schönen Montag dir.

Weißt du, One Republic kann auch ein bisschen Folk-Music. Stell ich mir irgendwie so vor, du in England so durch die Pampa fahren mit so einem Cabrio, deine Besties mit drin und der läuft im Radio. Richtig nice. Pay That Toll, One Republic, jetzt neu in der Playlist. Der Track versprüht ja eigentlich so richtig gute Laune, hat aber tatsächlich eine sehr, sehr ernste Message. Es geht darum, dass manche Handlungen im Leben auch Konsequenzen haben und dass man nicht zu schnell leben soll und auch mal ein bisschen genießen soll und auch mal ein bisschen runterfahren soll. Und nicht einfach nur wirklich jeden Mist mitmachen, Stichwort FOMO, nur weil man einfach nicht aushalten kann, mal nicht dabei zu sein. Nice Message, One Republic, kriegst du jetzt hier die nächsten 2 Minuten 37. Pay That Toll, ganz neu bei Radio Top 4.

0: Flipside von Jonathan. Schönen guten Morgen. Bock auf bisschen Kohle? Give me the cash.
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0: Mittwoch geht's los. Kurz nach 7 jeden Tag und kurz nach 4 nachmittags hast du deine Chance, dir ganz easy im Vorbeigehen mindestens den Fuffi klar zu machen. 50 Fragen haben wir für dich. Du suchst aus, welche du haben willst. Kann easy oder schwer sein. Hast du selber an der Hand? Beantwortest du sie richtig, hast du dir innerhalb von 3 Minuten einen Fuffi auf meinen Nacken geklärt. Wofür eigentlich? Habe ich die Community schon mal gefragt. Tim aus Suhl hat mir heute Morgen eine WhatsApp geschrieben. Der würde es gern für seine Mama holen und ihr die 50 Euro schenken, denn die hat jetzt beim Zilla Melissa Stadtfest am Wochenende das Portemonnaie abgezogen bekommen. Hat ihr irgendwer geklaut. Richtig miese Aktion. Ansonsten, Fuffi, wofür brauchen wir das noch? Herbst-Shopping, ey. Jetzt für die Übergangsjacke die nächste oder die geilen Boots, die du schon ewig im Schaufenster anschmachtest. Das nächste Mal Sprit tanken oder vielleicht einfach mal schön ins Kino gehen. Egal wofür, klärst du dir ab Mittwoch 7:10 Uhr und 16:10 Uhr dein Foto.

So, spätestens jetzt bist du wach nach Bennett mit Was a Tangement. 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Und für alle, wo das jetzt immer noch nicht gereicht hat, die sich nochmal umdrehen wollen, gibt's jetzt die entspannte Variante. Top Vibes, Top Music, Ariana Grande.

0: ganz für Mundharmonika und Country Vibes. I knew it, I knew you. Und Lost Frequencies und The Temper Trap, Sweet Dispositions. Kriegst du alles gleich und noch ganz viel mehr. Bleib dran.
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0: Rein in den grauen Montag heute, bis zu 23 Grad sind drin. Sonne, müde Sonne schlafen, die macht Pause diese Woche. Stattdessen gibt's viele Wolken, die bleiben aber ungefährlich. Heute und morgen kein Regen, morgen sogar mit bis zu 27 Grad. Es ist genau 9:30. Wir schauen noch fix auf die Straßen. Blitzer kriegst du bei uns immer zuerst. Da steht einer auf der A71 Richtung Sangerhausen zwischen Oberhof und Grevenroda, kurz hinterm Rennsteigtunnel. Ortsausgang Neustadt außerdem am Rennsteig Richtung Großbreitenbach. Großrudestedt von Kleinrudestedt kommt und sonst Vorsicht A4 Richtung Dresden zwischen Erfurt-Fieselbach und Nora. Fahrzeugteile auf der Straße. A71 Richtung Sangerhausen zwischen Arnstadt Süd und Arnstadt Nord eine Plane auf der linken Spur und B4 Richtung Nordhausen zwischen A71 Auffahrt Erfurt-Giespersleben und Elksleben, da liegen geblieben das Fahrzeug auf dem Abbiegestreifen. Hast du sonst was? Beam's mir rüber. 0800, dann die 5, 99, 1999. Anruf, WhatsApp, geht beides. Oder ganz easy über die kostenlose Radio Top 40 App. Gute Fahrt.
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0: Na, schönen guten Morgen. Kurz nach 9:30 haben wir's. Die folgende Story fällt unter die Kategorie
12: menschlich gesehen ziemlich abstoßend.
0: Wir haben ja immer unseren Radio vor die Contact online. Du kannst jederzeit eine WhatsApp tippen. 0800, dann die 5, 99, 1999. Hat auch Tim aus Suhl gemacht. Der war am Wochenende feiern, beziehungsweise seine Mom, auch beim Stadtfest Zellermeles. Ja, blöd nur, dass das irgendwie eine kleine Bande von Langfingern mit unterwegs war, die dort irgendwie Rucksäcke abgezogen haben, Portemonnaies geklaut haben. Ja, deswegen hier mal der Aufruf, wer in Zellermeles rund um die Stadt so ein bisschen unterwegs ist, mal hier und da auf der Landstraße auch checken, ob da irgendwo im Gebüsch oder so ein Rucksack hingeworfen wurde. Kann sein, dass das Diebesgut ist. Bin natürlich auch hier euer kleiner Polizeikopf Max mit am Start an der Stelle. Wer was sieht, gerne mal eine WhatsApp rüberbeamen. 0800, dann die 5, 99, 1999. Tim hat gefragt, ob ich das hier mal durchgeben kann im Radio. Machen wir natürlich. Alles für die Community. Und jetzt Top Vibes und Top Music. Taylor Swift. I knew it. I knew you. Schönen guten Morgen.

0: ist mal wieder soweit. Diese Story aus Baden-Württemberg ist...
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0: Zugegeben, schon ein bisschen her, ist am 25. August passiert. Da gab es einen Polizeieinsatz. SEK, die zu dieser Bude gestürmt, Bude aufgebrochen, reingegangen und dann... falsche Wohnung erwischt. Waren sie bei einer 21-Jährigen plötzlich in der Butze. Die war gar nicht da, hat das Ganze über eine Kamera gesehen, die sie drin hat. Alle Hundebesitzer wissen, wovon ich spreche. Ja, dann kam die aus dem Urlaub wieder, hat das Ganze erstmal mitbekommen, weil die war zu dem Zeitpunkt gar nicht da. Zum Glück wohlgemerkt. Polizei hat sich dann entschuldigt, ja. Und die hat dann natürlich erstmal schön gedacht, hui, was ist denn hier los? Also, wenn es bei dir klingelt oder wenn du auch eine Hundecam hast, so wie ich, genau gucken, nicht, dass es die Polizei ist und liebe Beamten, vielleicht vorher nochmal ganz genau die Adresse checken, damit das bei uns in Thüringen nicht passiert. Sonny Federa jetzt für deinen Montagmorgen. Think about us. Schönen guten Morgen.

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2: Ja, optisch nicht ansprechend das Wetter heute, aber an sich eigentlich auch nichts Wildes. 23 Grad maximal, viel Grau in Thüringen. Sonne hat die nächsten Tage jetzt erstmal Pause. Morgen dann wieder relativ mild mit bis zu 27 Grad. Regen gibt's erst ab Mittwoch wieder. Und was sonst wichtig ist, um kurz vor 10 für deinen Montag. Jetzt mit Hannes.
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3: Guten Morgen. Nach mehreren Explosionen ist im Norden von Weimar im Ortsteil Lützendorf ein Einfamilienhaus eingestürzt. Ein Bewohner wird weiterhin vermisst. Die Suche in den Trümmern ist auch in der Nacht weitergelaufen, unterstützt durch schweres Gerät. Laut Polizei wurden zwei Gebäude durch die Detonationen völlig zerstört. Das zweite Gebäude war ein Nebengelass, möglicherweise eine Garage. Die Polizei geht nach aktuellem Stand von vorsätzlich herbeigeführten Explosionen mit Gasflaschen aus. Spezialkräfte der Kripo untersuchen die genauen Umstände. Bundeskanzler Merz ist zum Arktis-Gipfel in Finnland eingetroffen. Dort geht es unter anderem um Sicherheitsfragen. Am Abend fand bereits ein Abendessen der teilnehmenden Staats- und Regierungschefs statt. Die Reise zum Arktis-Gipfel gilt für den Kanzler als wichtig. Er will damit ein Zeichen an die EU und die NATO-Partner senden, dass sich Deutschland auch in dieser Region engagiert. In der Fußball-Bundesliga hat der FC Bayern am Abend beim Aufsteiger Elversberg mit 2:1 gewonnen. Zuvor hatte Leipzig den HSV besiegt mit 5:0. Dazu gibt es bereits die erste Trainerentlassung der noch jungen Saison. Borussia Mönchengladbach trennt sich nach 3 Auftaktniederlagen von Eugen Polanski. Und die deutschen Basketballfrauen haben bei der Heim-WM Bronze verpasst. Das Team verlor im Spiel um Platz 3 in Berlin gegen Spanien mit 58:81. Den WM-Titel sicherten sich die USA im Finale gegen Frankreich.
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8: Hi. Das Auto einmal volltanken, das wird immer mehr zum Luxus. Noch Anfang August kosteten 50 Liter Diesel rund 108 Euro. Am Wochenende waren es bis zu 120 Euro. Und jetzt droht der nächste Preisschub. Denn die Lage im Nahen Osten spitzt sich weiter zu. Neue Angriffe treffen wichtige Routen für Rohöl, etwa aus Saudi-Arabien. Wird weniger Öl transportiert, dann steigt in der Regel auch der Preis. Erste Analysten halten bereits einen Dieselpreis von 3 Euro pro Liter für möglich. In Weimar-Lützendorf läuft weiterhin die Suche nach einem vermissten Mann nach der Explosion eines Wohnhauses. Polizei, THW und Feuerwehr sind im Einsatz. Sie hatten sich die ganze Nacht hindurch mit Baggern durch die Trümmer gegraben. Die Polizei geht davon aus, dass die beiden Explosionen gestern Vormittag vorsätzlich mit Gasflaschen ausgelöst wurden. Zu den Hintergründen gibt's bisher keine Angaben. In Thüringen werden immer mehr geparkte Autos von Dieben aufgebrochen. Nach einer Serie in Gotha gab es jetzt auch in Erfurt 7 Fälle seit Donnerstag, meldet die Polizei. Die Beute, Bargeld, eine Handtasche, Geldkarten, Dokumente, Bekleidung, Kopfhörer, eine Sonnenbrille sowie eine Bohrmaschine. Der Wert der gestohlenen Gegenstände beläuft sich auf insgesamt mehr als 1300 Euro. Die Polizei sagt, passt auf, was ihr offensichtbar im Auto liegen lasst.
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10: Hi. Der Tankstellenverband in Deutschland hält bald Spritpreise von 3 Euro für möglich. Verbandsprecher Rabel kritisiert in der Rheinischen Post dabei, dass die Mineralölkonzerne abkassierten. Zwar sei die Blockade der Straße von Hormuz ein Problem, der Anteil des Öls aus der Golfregion hierzulande sei jedoch vergleichsweise gering. An den deutschen Tankstellen hat Super E10 gestern im bundesweiten Schnitt rund 2,27 gekostet, sagt der ADAC. Diesel kostete im Schnitt 2,40 Euro. Die hohen Energiepreise bringen weiterhin Millionen Menschen in Deutschland finanziell unter Druck. Im vergangenen Jahr lebten rund 3,8 Millionen Menschen in Haushalten, die Strom- oder Gasrechnungen nicht rechtzeitig bezahlen konnten. Das meldet das Statistische Bundesamt. Besonders häufig betroffen waren Mieter. Strom und Gas wurden zuletzt zwar günstiger, Heizöl dagegen deutlich teurer. Ein Elch hat sich auf die Gleise des Warschauer Hauptbahnhofs verirrt und dort stundenlang den Bahnverkehr behindert. Die Rettung des Tieres war dann aufwendig, weil sich die Gleise und Bahnsteige unter der Erde befinden. Wildtierexperten von den Stadtforsten betäubten das Tier dann mit einem Pfeil. Feuerwehrleute und Forstbeamte hoben den bewusstlosen Elch aus dem Gleisbett bis in die Bahnhofshalle. Von dort ging es per Wildtiertransporter zurück in den Wald.
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7: Das Radio Top 40 Wetter. Es ist heute Nachmittag eher so ein Sonne-Wolken-Mix. Die meiste Zeit ist es schon eher grau und bewölkt. Zwischendurch kommt aber auch immer mal die Sonne raus. Dazu bleibt es trocken und wir haben bis zu 22 Grad. Jetzt gibt's alles, was für deinen Nachmittag wichtig ist, von Hannes.
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8: Hi. Das Auto einmal volltanken, das wird immer mehr zum Luxus. Noch Anfang August kosteten 50 Liter Diesel rund 108 Euro. Am Wochenende waren es bis zu 120 Euro. Und jetzt droht der nächste Preisschub. Denn die Lage im Nahen Osten spitzt sich weiter zu. Neue Angriffe treffen wichtige Routen für Rohöl, etwa aus Saudi-Arabien. Wird weniger Öl transportiert, dann steigt in der Regel auch der Preis. Erste Analysten halten bereits einen Dieselpreis von 3 Euro pro Liter für möglich. In Weimar-Lützendorf läuft weiterhin die Suche nach einem vermissten Mann nach der Explosion eines Wohnhauses. Polizei, THW und Feuerwehr sind im Einsatz. Sie hatten sich die ganze Nacht hindurch mit Baggern durch die Trümmer gegraben. Die Polizei geht davon aus, dass die beiden Explosionen gestern Vormittag vorsätzlich mit Gasflaschen ausgelöst wurden. Zu den Hintergründen gibt's bisher keine Angaben. In Thüringen werden immer mehr geparkte Autos von Dieben aufgebrochen. Nach einer Serie in Gotha gab es jetzt auch in Erfurt 7 Fälle seit Donnerstag, meldet die Polizei. Die Beute, Bargeld, eine Handtasche, Geldkarten, Dokumente, Bekleidung, Kopfhörer, eine Sonnenbrille sowie eine Bohrmaschine. Der Wert der gestohlenen Gegenstände beläuft sich auf insgesamt mehr als 1.300 Euro. Die Polizei sagt, passt auf, was ihr offensichtbar im Auto liegen lasst.
7: Danke, Hannes. Es ist 13 Uhr. Wir schauen auf die Blitzer. Da steht einer auf der B281, Ortsausgang Reichmannsdorf Richtung Saalfeld hinter der Bushaltestelle. Dann in Gotha, Kindleberstraße stadtauswärts. In Großrudestedt aus Kleinrudestedt kommt und Rudolstadt Talstraße beidseitig. Meldung von den Straßen gibt's gerade nichts Neues. Hast du sonst noch was gesehen? Dann einfach her damit. 0800 dann die 5 99 19 99. Anruf und WhatsApp geht beides. Oder über die Radio Top 40 App.
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10: Das Radio Top 40 Wetter. Es ist heute Nachmittag so ein Sonne-Wolken-Mix. Die meiste Zeit ist es schon eher bewölkt. Zwischendurch kommt aber auch immer mal kurz die Sonne raus. Dazu bleibt es trocken und wir haben bis zu 22 Grad. Jetzt ist es 2:30. Wir schauen auf die Blitzer. Da steht einer auf der B281, Ortsausgang Reichmannsdorf Richtung Saalfeld hinter der Bushaltestelle. In Erfurt, Linderbach, Weimarische Straße, statt auswärts Höhe Einkaufsladen. In Groß-Rudelstedt aus Klein-Rudelstedt kommt und in Rudolstadt Talstraße beidseitig. Meldung von den Straßen gibt's gerade keine. Hast du sonst noch was gesehen? Dann einfach her damit. 0800, dann die 5, 99, 19, 99. Anruf und WhatsApp geht beides. 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
14: Das Radio Top 40 Wetter. Es bleibt bewölkt heute. Zwischendurch kommt aber auch immer mal kurz die Sonne raus. Also so ein Mischmasch heute Nachmittag. Dazu bleibt es trocken und wir haben bis zu 22 Grad. Jetzt gibt's alles, was für deinen Nachmittag wichtig ist, von Jan.
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15: Hi. Mit dem Auto zur Tankstelle fahren ist jetzt schon keine Freude. Es könnte aber bald zum Albtraum werden. Zum Wochenende sind die Ölpreise wieder deutlich gestiegen. Gründe sind eine von Saudi-Arabien abgeschaltete Ölpipeline und abgesagte Gespräche zur Straße von Hormuz. Der Preis für einen Barrel Brent-Rohöl ist heute auf über 107 Dollar gestiegen. Das dürfte auch Auswirkungen auf die Spritpreise haben. In bestimmten Regionen, besonders an Autobahnen, wackelt schon die 3 Euro pro Liter Marke. Bundeskanzler Friedrich Merz und weitere europäische Spitzenpolitiker treffen sich heute in Finnland zu Beratungen über Europas Rolle in der Arktis. Dabei geht es um neue Schifffahrtswege, Rohstoffe und Sicherheitsrisiken durch Russland und China. Die EU arbeitet an einer neuen Arktis-Strategie. Es geht darum, die EU-Interessen stärker abzusichern. Die Rolle Finnlands dabei sei wichtig für Handel, Versorgung und militärische Präsenz im hohen Norden. Im Raum Erfurt haben Telefonbetrüger in den letzten Tagen zwei Seniorinnen um Bargeld und Schmuck im Gesamtwert von etwa 18.000 Euro gebracht. In Windersleben wurde eine 85-Jährige von einem angeblichen Polizeibeamten angerufen. Er fragte die Dame aus und brachte sie dazu, ihre EC-Karte, Bargeld und Schmuck zur vermeintlichen Erfassung durch die Polizei in einem Behältnis vor die Haustür zu stellen. Kurze Zeit später waren die Sachen weg. Wenige Stunden später wurde eine 74-Jährige in Marbach von einem vermeintlichen Arzt angerufen. Weil ihr Sohn einen schweren Verkehrsunfall verursacht habe, wäre Kaution zu zahlen, um eine Haft abzuwenden. Die Frau übergab wenig später 10.000 Euro an einen Unbekannten. Die Polizei warnt erneut vor dieser Masche. Niemals fragt sie nach Wertgegenständen oder holt sie persönlich ab.
14: Danke, Jan. Es ist 14.01 Uhr. Wir schauen auf die Blitzer. Ist gerade einer gemeldet in Erfurt-Linderbach, Weimarische Straße stadtauswärts, Höhe Einkaufsladen. Dann haben wir noch eine Meldung von den Straßen. Auf der A71 Richtung Sangerhausen zwischen Kölleda und Heldrung. Vorsicht, da sind Gegenstände auf der Fahrbahn. Hast du sonst noch was gesehen? Dann einfach her damit. 0800, dann die 5. 99 19 99. Anruf und WhatsApp geht beides. Oder über die Radio Top 40 App.
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14: Moini, einen wunderschönen Montagnachmittag wünsche ich dir. Ich hoffe, du bist gut in die neue Woche gestartet, wo es auch direkt spicy News gibt, denn es wurden am Wochenende zwei Hollywood-Stars zusammengesichtet, die man als Pärchen eher nicht so auf dem Schirm hatte. Und wer da die Finger im Spiel hatte, na klar, Taylor Swift. Quatsch mal nach drei Songs drüber. Dranbleiben.

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0: David Guetta und eine Portion Spicy Gossip.
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0: Na, haben wir da wohl ein neues Liebespaar in Hollywood? Denn das ist, by the way, auch eine Kombi, die ich so nie erwartet hätte. Dakota Johnson von 50 Shades of Grey und der Sänger Machine Gun Kelly. Wurden zusammen erwischt. Ja, und du wirst nicht glauben, wo, denn auch Taylor Swift spielt in dieser Story eine Rolle, wer auch sonst. Denn die beiden, die sind wohl getrennt angereist, haben den Abend dann aber zusammen in einem Apartment von Taylor Swift in New York verbracht. Die war selbst gar nicht in New York, wodurch schon einige so dachten, aha, war das vielleicht extra so geplant, damit sie ungestört einen Abend zusammen verbringen können? Ich meine, die beiden, die waren ja auch auf der Hochzeit von Taylor Swift eingeladen. Vielleicht hat es ja da gefunkt. Beide haben auch eine Trennung hinter sich. Dakota war ja länger mit dem Sänger Chris Martin von Coldplay zusammen, dann mit Sänger Role Model. Die Trennung, die wurde im August öffentlich gemacht. Und Machine Gun Kelly war ja auch viele Jahre mit Megan Fox zusammen, haben ja auch ein gemeinsames Kind. Also mal schauen, ob die beiden es jetzt miteinander

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von Gracie Abrams bei Radio Top 40. Ich bin Nadine, hi. Mit der wohl süßesten Meldung des Tages, denn diesen Monat kannst du dich noch als Katzenzitzer oder Zitzerin in Griechenland bewerben. Geht über das Tierschutzprojekt Syros Cats und da kannst du dann einen Monat lang kostenlos auf der Insel Syros leben und dich dort um Tierheimkatzen kümmern. Als Belohnung für den Einsatz gibt es dann eine freie Unterkunft in einer WG und tägliches Frühstück. Zu den Aufgaben gehören Füttern, Medizin geben, Gehege reinigen und natürlich mit den Katzen spielen. Remote-Arbeit ist übrigens auch am Nachmittag möglich, also du könntest nebenbei sogar weiter arbeiten. Bewerben kann man sich noch bis zum 30. September, also ein Monat im Ausland mit ganz vielen Katzenchillen. Let's go!

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13: Das Radio Top 40 Wetter bleibt ein Mischmasch heute Nachmittag. Bis zu 22 Grad haben wir. Dazu ist es sehr bewölkt. Die Sonne, die schaut immerhin ab und zu vorbei und es bleibt trocken. Jetzt ist es 2:30. Wir schauen auf die Blitzer. Ist gerade einer gemeldet in Erfurt-Linderbach. Weimarische Straße statt auswärts für Einkaufsladen. Von den Straßen gibt's gerade nichts Neues. Hast du sonst noch was gesehen, dann einfach her damit. 0800, dann die 5, 99, 19, 99. Anruf und WhatsApp geht bei. Oder über die Radio Top 40 App.
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13: Nadine hier. Neue Woche, neues Glück. Ich hoffe, du hattest einen guten Start in den Montag. Gerade ist es draußen noch so ein bisschen bewölkt und grau. Aber morgen kommt der Sommer ja nochmal bis zu 27 Grad und ganz viel Sonne.
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13: Und da gibt's jetzt erstmal dieses Brett auf die Ohren. Animal von Cat's Eye hier bei Radio Top 40.
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Aouja hier bei Radio Top 40. Ich hoffe, du hast einen guten Start in die neue Woche. Und wir machen direkt weiter mit einem deepen, richtig schönen neuen Track von Paula Hartmann. Aber glaub mir, es kommen bessere Tage. Zwei Punkte noch und zwei, aus der, wie du merkst, allen, die gerade in einer harten Phase stecken, ein bisschen Hoffnung machen soll, zeigt schon alleine der Satz, zwei Punkte machen einen Smiley aus einer hässlichen Narbe, wo wir auch direkt beim Titel vom Song wären. Zwei Punkte heißt er und auch der Anfang vom Track sorgt so richtig für Gänsehaut. Da ist nämlich direkt ein schöner, emotionaler Chorgesang zu hören. Und da hat sie in ihrem letzten Insta-Post gezeigt, dass sie dafür wirklich mit in der Kirche saß und sie da den Chorgesang aufgenommen haben. Gänsehaut, sage ich euch. Wir gehen direkt rein. Das ist neu auf der Playlist. Zwei Punkte von Paula Hartmann hier bei Radio Top 40.

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8: Das Radiotop vor Wetter. Die Sonne, die guckt immer mal raus, so wie jetzt gerade. Es bleibt aber auch bewölkt bei bis zu 22 Grad. Dazu ist es auch trocken heute Nachmittag. Morgen haben wir dann ein bisschen mehr Sonne und nochmal bis zu 27 Grad. Jetzt gibt's alles, was für deinen Nachmittag wichtig ist, von Jan.
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10: Hi. Nach mehreren Explosionen und einem anschließenden Brand gestern in Weimar-Lützendorf wird weiter nach einem Bewohner gesucht. Es ist derzeit noch unklar, ob sich der 61-jährige Eigentümer unter den Trümmern befindet, heißt es von der Polizei. Die Ermittler gehen davon aus, dass die Explosionen vorsätzlich mit Gasflaschen ausgelöst wurden. Weitere Details, wer sie ausgelöst hat und warum, hat die Polizei nicht mitgeteilt. Andere Bewohner waren zum Unglückszeitpunkt nicht in dem Haus. Der Sachschaden liegt schätzungsweise in Millionenhöhe. Die Aufräumarbeiten werden sich mindestens bis zum Abend hinziehen. Thüringen ist im Bildungsranking weiter abgerutscht. Der Freistaat landete im Bildungsmonitor der arbeitgebernahen Initiative Neue soziale Marktwirtschaft auf Platz 6. Damit wanderte der Freistaat innerhalb weniger Jahre von der Spitzengruppe ins Mittelfeld. Angeführt wird das Ranking von Sachsen, gefolgt von Bayern, Hamburg, Baden-Württemberg und dem Saarland. Thüringen punktet in den Bereichen Hochschulen, Förderinfrastruktur, berufliche Bildung und Schulqualität. Verbesserungspotenzial sehen die Autoren vor allem in den Feldern Integration, Internationalisierung und Zeiteffizienz. Die Spritpreise sind wieder deutlich angestiegen. Super E10 kostete gestern im bundesweiten Schnitt 2,27 Euro pro Liter. Das ist neuer Rekord. Diesel kletterte auf gut 2,40 Euro. Gründe sind eine von Saudi-Arabien abgeschaltete Ölpipeline und abgesagte Gespräche zur Straße von Hormuz. Der Preis für ein Barrel Brent Rohöl ist heute auf über 107 Dollar gestiegen.
8: Danke, Jan. Es ist 15.01 Uhr. Wir schauen auf die Straßen. Blitzer sind gerade gemeldet in Erfurt-Linderbach. Weimarische Straße statt auswärts Höhe Einkaufsladen und in Ruderstadt Talstraße statt einwärts. Dann haben wir noch eine Meldung von den Straßen auf der A71 Richtung Sangerhausen. Zwischen Dreieck Suhl und Suhl-Zellameles ist ein kaputter LKW im Tunnel. Hast du noch was gesehen? Dann einfach her damit. 0800, dann die 5, 99, 19, 99. Anruf und WhatsApp geht beides. Oder über die Radio Top 40 App.
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8: 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Na hallo, schön, dass du mit am Start bist. Ich hoffe, dir geht's gut, dass du gut in die neue Woche gestartet bist. Heute und morgen wird's ja nochmal so ein bisschen sommerlich. Danach erstmal kühler, kuscheliger. Und deswegen gebe ich es zu. Gestern, an diesem regnerischen, cozy Sonntag, habe ich es getan. Da wurde herbstlich dekoriert. So mit Kürbissen, Duftkerzen und Co. Und ich lieb's. Erzähl mal, bei wem in der Wohnung ist es jetzt auch schon soweit? Wo ist auch schon Herbst angesagt? Wer konnte auch nicht mehr länger warten? Gerne mal eine Nachricht rumschicken an die 0800 die 5 99 19 99. Ich freue mich drauf und in der Zeit

eine Tasse Kaffee und Serotonin von James Hype. Schon sind wir wieder fit für die letzten To-Dos vom Feierabend. Radio Top 40 läuft, Nadine hier. Und für die gute Laune dabei, für die letzten Sommergefühle, bevor es herbstlich wird, sorgt jetzt Alle Farben mit seinem neuen Track. Same Old Sky zusammen mit May Stevens. Der klingt einfach so schön, fröhlich, locker leicht, wirklich perfekt für den Sommer-Festival-Abschluss, lieben wir. Alle Farben hat ja auch wirklich einen geilen Festival-Sommer hinter sich, sieht man auch auf seinem Insta-Channel. Und was da auch super cool ist, er hatte auch jetzt beim letzten wieder seine Tour-Buddies dabei. Da können sich jedes Jahr Leute bewerben, die dann mit ihm rumreisen, bei seinen Konzerten dabei sind. Und die vier durften dann sogar mit auf die Bühne, mit ihm abgehen, dancen. Übelst cool, dass er ihnen das möglich macht. Also das ist ja als Fan wirklich eine super krasse Chance, auch das alles mal Backstage mitzuerleben. Und er hat auch schon bei Insta geschrieben, dass es das nächstes Jahr auch wieder geben wird. Also stay tuned. Und hier ist er auch schon mit seinem neuen Track Same Old Sky bei Radio Top 40.

der Kamrat haut auch ein Banger nach dem anderen raus. Love Sober. Sein neuer war das hier bei Radio Top 40. Ich bin Nadine. Hi. Das Wochenende, es ging schon wieder so schnell rum. Samstagmorgen hast du dir noch gedacht, ach geil, endlich wieder frei. Ja, und dann war auch schon wieder Montagmorgen. 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
9: Das Radio Top 40 Wetter. Es bleibt ein Mischmasch heute Nachmittag. Bis zu 22 Grad haben wir. Dazu ist es sehr bewölkt. Die Sonne, die schaut aber immerhin immer mal kurz vorbei und es bleibt trocken. Jetzt ist es 3:30. Wir schauen auf die Blitzer. Sind gerade 3 Stück gemeldet. Einmal in Erfurt-Linderbach, Weimarische Straße, Stadt auswärts, Höhe Einkaufsladen. In Mühlhausen am Kiliansgraben Richtung Leinefelde-Worbis. Und in Ruderstadt, Talstraße, Stadt einwärts. Dann haben wir noch eine Meldung von den Straßen auf der A71 Richtung Sangerhausen zwischen Dreieck Suhl und Suhl-Zellermeles ist ein kaputter LKW im Tunnel. Hast du noch was gesehen, dann einfach her damit. 0800, dann die 5, 99, 19, 99. Anruf und WhatsApp geht beides. Oder über die Radio Top 40 App.
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9: Nadine hier. Und jetzt geht's direkt weiter mit diesem Banger. Why Don't You Stay von Nico Santos. Und nach 3 Tracks gibt's dann einen neuen GTA 6 Fact auf die Ohren, denn jetzt sind es nur noch 66 Tage bis zum Release und schon nächstes Jahr gibt es dann das nächste Gaming-Highlight. Also dranbleiben, Radio Top 40 läuft.
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0: Montagnachmittag. Radio Top 40 läuft. Nadine hier. Hi. Und jetzt sind es nur noch 66 Tage, bis die Herzen aller Gamer und Gamerinnen höher schlagen. Denn da kommt endlich GTA 6 raus. Und ein Jahr später gibt's anscheinend direkt das nächste Gaming-Highlight.
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3: Dieses Jahr im Winter ist es endlich soweit. 19. November kommt GTA 6 endlich für die PS5 und die Xbox X raus. Und jetzt geht's nicht um GTA 6 direkt an neuen Infos, sondern um die PlayStation, denn es könnte sein, dass es nächstes Jahr eine neue PlayStation gibt, dann die PS6 und auch die PS Play, also die PlayStation Portable, bekommt ein Reload. Könnten nächstes Jahr gleichzeitig auf den Markt kommen, so um die Weihnachtszeit soll es wohl soweit sein, 2027 allerdings erst. Also am 19. November freuen wir uns auf GTA 6 und nächstes Jahr können wir das dann noch mit noch besserer Grafik und vielleicht sogar to go spielen. GTA 6 to go auf einer neuen PSP? Wie krass wäre das? Ey, und dieses Jahr klärst du dir garantiert vorm Release von GTA 6 noch deine PlayStation 5 inklusive dem Game und das auf den Nacken von Radio Top 40. Alle Game-Warnies haben hier ihr Zuhause.
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hat es in sich. Das ist so ein Dance-Workout, was bei dem Song ja auch wirklich gut passt. Get Busy von Sean Paul war das hier bei Radio Top 40. Ich bin Nadine, hi. Und damit du gleich mit einem guten Gefühl in die neue Woche startest, haben wir heute Abend wieder ein Date. Ab 19 Uhr gibt es wieder die Radio Top 40 Quizzer-Show für dich. Da kriegst du die geilsten Tracks aus Rap, Hip-Hop und Urban auf die Ohren. Hier schon mal ein kleiner Vorgeschmack. Sam Payne, Bad Chief und Crow sind am Start mit Tempo und auch Paschanim. Mit Augenblick und viel, viel mehr. Heißt, du kannst nach dem ersten Arbeitstag stressigen To-Dos erstmal so ein bisschen abschalten, mitviben und bekommst auch noch neue Song-Inspo auf die Ohren. Lieben wir. Also ab 19 Uhr unbedingt einschalten für die Radio Top 40 Quizzer Show. Und jetzt laut drehen für Everything's Fine von Alok und Jennifer Lopez bei Radio Top 40.

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1: Das Radio Top 40 Wetter. Die Sonne, die guckt immer mal raus, so wie jetzt gerade. Es bleibt aber auch bewölkt bei bis zu 20 Grad. Dazu bleibt es auch trocken. Morgen haben wir dann wieder mehr Sonne und nochmal bis zu 27 Grad. Jetzt gibt's alles, was für deinen Nachmittag wichtig ist, von Jan.
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3: Hi. Nach mehreren Explosionen und einem anschließenden Brand gestern in Weimar-Lützendorf wird weiter nach einem Bewohner gesucht. Unklar ist, ob sich der 61-jährige Eigentümer unter den Trümmern befindet. Nach derzeitigem Erkenntnisstand wurden bei zwei Explosionen zwei Gebäude zerstört. Darunter sei ein Nebengelass, möglicherweise eine Garage. Die Ermittler gehen davon aus, dass die Detonationen vorsätzlich mit Hilfe von Gasflaschen ausgelöst wurden. Von wem und warum ist unklar, so die Polizei. Die Aufräumarbeiten gestalten sich schwierig und werden noch mindestens bis zum heutigen Abend hin andauern. Mit dem Auto zur Tanke fahren ist jetzt schon keine Freude. Es könnte bald zum Albtraum werden. Zum Wochenende sind die Ölpreise wieder deutlich gestiegen. Gründe sind eine von Saudi-Arabien abgeschaltete Ölpipeline und abgesagte Gespräche zur Straße von Hormuz. Der Preis für ein Barrel Brent-Rohöl ist heute auf über 107 Dollar gestiegen. Und das dürfte auch Auswirkungen auf die Spritpreise haben. In bestimmten Regionen, besonders an Autobahnen, wackelt schon die 3 Euro pro Liter Marke. Bundeskanzler Friedrich Merz und weitere europäische Spitzenpolitiker treffen sich heute in Finnland zu Beratungen über Europas Rolle in der Arktis. Dabei geht es um neue Schifffahrtswege, Rohstoffe und Sicherheitsrisiken durch Russland und China. Die EU arbeitet an einer neuen Arktis-Strategie. Es geht darum, die EU-Interessen stärker abzusichern. Die Rolle Finnlands dabei sei wichtig für Handel, Versorgung und militärische Präsenz im hohen Norden.
1: Danke, Jan. Es ist 16 Uhr. Wir schauen auf die Blitzer. Steht einer in Erfurt, Kranichfelder Straße statt auswärts, dann noch in Erfurt-Linderbach, Weimarische Straße statt auswärts, Höhe Einkaufsladen, in Mühlhausen am Kiliansgraben Richtung Leinefelde-Worbis und in Rudolstadt, Talstraße statt einwärts. Dann haben wir noch zwei Meldungen von den Straßen. Auf der A4 Richtung Frankfurt zwischen Hermsdorf Ost und Hermsdorfer Kreuz sind Metallteile auf der Fahrbahn. Und auf der A71 Richtung Sangerhausen zwischen Dreieck Suhl und Suhl-Zellermeles ist ein kaputter LKW im Tunnel. Hast du noch was gesehen? Dann einfach her damit. 0800, dann die 5, 99, 19, 99. Anruf und WhatsApp geht beides. Oder über die Radio Top 40 App.
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1: Hallöchen und Happy Feierabend an alle, die heute arbeiten mussten. Da passt der nächste Track als Hymne auf dem Heimweg ja wirklich perfekt. Der Festival-Sommertrack in diesem Jahr. Trippin' von Bund hier bei Radio Top 40. Miracle.

0: 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Und mit genauso schönen News geht's da jetzt weiter, denn ab Mittwoch klärst du dir einfach jeden Tag Kohle. Give me the cash.
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0: Nadine hier. 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Ich drück dir die Daumen. Das ist jetzt Golden Summer von Loy und David Gwent.

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neu auf der Playlist hier bei Radio Top 40 Music Sounds von Fastboy. Greift nochmal richtig schön die letzten Sommergefühle ab. Ich bin Nadine, hi. Und jetzt stell dir mal vor, du hattest so einen richtig stressigen, einfach blöden Tag und kannst dich danach einfach anmelden zum Tierekuscheln. Wie süß, geht's einem direkt besser? In Witten in NRW kann man nämlich Kühe kuscheln. Auf dem Lebenshof in Witten leben 14 Kühe, die vor der Schlachtung gerettet wurden. Nach dem Grasen legen sie sich erstmal zusammen ab und in der Zeit genießen sie es eben, gebürstet und gekuschelt zu werden. Man kann also gegen eine kleine Spende Kuhkuschler werden oder auch gleich eine Kuhpatenschaft übernehmen, um eben auch das Leben der Tiere dort zu finanzieren. Im Allgemeinen sollte man natürlich jetzt nicht einfach so auf Kühe zugehen, ist ja klar, aber da geht's eben. Und da ist natürlich auch die Frage, kann man das hier in Thüringen auch Kuhkuschler werden? Weil dann melde ich gerne mal, da wäre ich definitiv dabei. Und in der Zeit geht's ja weiter mit Olivia Rodrigo und Drop Dead.

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10: Das Radio Top 40 Wetter ist ganz schön heute. Angenehme bis zu 20 Grad haben wir noch. Es bleibt bewölkt, aber auch trocken und zwischendurch kommt immer mal die Sonne raus. Jetzt ist es 16:30. Wir schauen auf die Blitzer. Da steht einer auf der A71 Richtung Sangerhausen zwischen Dreieck Suhl und Suhl-Zellermeles, kurz vor dem Tunnel Bergbock. Dann in Erfurt, Kranichfelder Straße stadtauswärts, in Mühlhausen am Kilianskram Richtung Leinefelde-Worbis und in Rudolstadt Talstraße stadteinwärts. Dann haben wir noch zwei Meldungen von den Straßen auf der A4 Richtung Frankfurt zwischen Hermsdorf Ost und dem Hermsdorfer Kreuz. Das ist ein Metallteil auf der Fahrbahn. Und auf der A71 Richtung Sangerhausen zwischen Dreieck Suhl und Suhl-Zellermeles ist ein kaputter LKW im Tunnel. Hast du sonst noch was gesehen? Dann einfach her damit. 0800, dann die 5, 99, 19, 99. Anruf und WhatsApp geht beides oder über die Radio Top 40 App.
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10: Hallöchen, es ist 16:30. Da geht's nochmal fix in den Supermarkt, um endlich wieder den Kühlschrank aufzufüllen. Da ist nach dem Wochenende bei mir gerade auch gähnende Leere, ganz schlimm. Auf dem Weg dahin oder in den Feierabend oder ins Gym zu Freunden begleiten wir dich natürlich. Jetzt mit einem Track aus Ariana Grandes neuem Album Hate That I Made You Love Me. Hörst du jetzt hier bei Radio Top 40. Hab einen ganz tollen Montag.

perfekten Nachmittag. Radio Top 40 läuft. Es ist 20 vor 5. Geil, dass du mit am Start bist. Und dann machen wir auch direkt weiter mit einem Song, wo du jetzt so nach einem stressigen Tag erstmal ein bisschen runterfahren, entspannen kannst. Dafür gibt es ein paar Country-Vibes von Taylor Swift auf die Ohren. I knew it, I knew you. Und da wird ja auch schon gemunkelt, dass sie vielleicht wieder ein paar Easter Eggs versteckt. Und vielleicht bei ihrem nächsten Album, das wieder in die Country-Richtung geht. Sie selbst hat nämlich gesagt, dass sie ihren alten Country-Style immer mehr liebt und dem auch wieder mehr Aufmerksamkeit schenken möchte. Würden wir uns natürlich auch sehr freuen, weil von früher wissen wir ja schon, das hat sie einfach drauf. Und der hier, der beweist es ja auch. I knew it, I knew you gibt's jetzt hier bei Radio Top 40.

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2: Das Radio Top 40 Wetter. Die Sonne, die guckt immer mal raus. Es bleibt aber bewölkt den restlichen Tag. Bis zu 20 Grad haben wir noch und es bleibt trocken. Morgen haben wir dann wieder mehr Sonne und auch nochmal bis zu 27 Grad. Jetzt gibt's alles, was für deinen Nachmittag wichtig ist, von Jan.
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4: Hi. Thüringen ist im Bildungsranking weiter abgerutscht. Der Freistaat landete im Bildungsmonitor der arbeitgebernahen Initiative Neue soziale Marktwirtschaft auf Platz 6. Damit rutschte Thüringen innerhalb weniger Jahre von der Spitzengruppe ins Mittelfeld. Angeführt wird das Ranking von Sachsen, gefolgt von Bayern, Hamburg, Baden-Württemberg und dem Saarland. In der Vergleichsstudie werden 89 Indikatoren der Bildungssysteme der Bundesländer untersucht, unter anderem auch Investitionen in die Schulen, Klassengrößen oder Schulabbrecherquote. Positiv sehen die Autoren in Thüringen die Bereiche Hochschulen, berufliche Bildung und Schulqualität. Die Bundesanwaltschaft hat in Berlin Anklage gegen eine mutmaßliche Spionin Russlands erhoben. Die oberste deutsche Anklagebehörde wirft der Frau vor, einen Geheimdienstmitarbeiter in der russischen Botschaft mit Informationen versorgt zu haben. Auch lieferte sie ihm über Jahre Hinweise zu hochkarätigen Veranstaltungen und sorgte dafür, dass er die unter falschem Namen besuchen konnte. Die Deutsch-Ukrainerin wurde im Januar festgenommen und sitzt seitdem in Untersuchungshaft. Die Spritpreise sind erneut deutlich angestiegen. Super E10 kostete gestern im bundesweiten Schnitt 2,27 Euro pro Liter und das ist neuer Rekord. Diesel kletterte auf gut 2,40 Euro. Gründe sind eine von Saudi-Arabien abgeschaltete Ölpipeline und abgesagte Gespräche zur Straße von Hormuz. Der Preis für ein Barrel Brent-Rohöl ist heute auf über 107 Dollar gestiegen.
2: Danke, Jan. Es ist 17.01 Uhr. Wir schauen auf die Blitzer. Da steht einer auf der A71 Richtung Sangerhausen zwischen Dreieck Suhl und Suhl-Zellermenis, kurz vor dem Tunnel Bergbock. Dann in Erfurt, Kranichwelder Straße, stadtauswärts, Isserstedt Richtung Jena. Es wird auch geblitzt in Mühlhausen am Kiliansgraben Richtung Leinefelde-Worbis und in Ruderstadt, Talstraße, stadteinwärts. Dann haben wir noch zwei Meldungen von den Straßen. Auf der A9 Richtung München zwischen Eisenberg und Bad Klosterlausnitz ist eine ungesicherte Unfallstelle auf dem linken Fahrstreifen. Da sind auch Personen auf der Fahrbahn, also vorsichtig sein. Und auf der A71 Richtung Sangerhausen zwischen Dreieck Suhl und Suhl-Zellermelis ist ein kaputter LKW im Tunnel. Hast du sonst noch was gesehen? Dann immer her damit. 0800, dann die 5, 99, 19, 99. Anruf und WhatsApp geht beides. Oder über die Radio Top 40 App.
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2: Moini. Na, wo geht's für dich gerade hin? Worauf freust du dich heute zum Feierabend? Schick gerne WhatsApp rum. 0800 die 5 99 19 99 ist die Nummer. Und in der Zeit gibt's passend zum Sonnenschein da draußen noch ein paar Sommerbeats auf die Ohren. Das ist Moving to the Sun von Hügel bei Radio Top 40.

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hier bei Radio Top 40. Ich bin Nadine. Hi. Mal ehrlich, wie schafft es One Republic eigentlich immer so schöne, emotionale, epische Banger rauszuhauen? Ich meine, den hier kennen wir alle. Gänsehaut. Den hier kennen wir auch alle. Gänsehaut. Und der neue. Gänsehaut, der klingt schon wieder so, so schön. Hat vom Sound sogar schon so einen leicht herbstlichen Vibe. Passt also schon mal gut in die Zeit rein jetzt. Pay That Soul hörst du jetzt neu auf der Playlist hier bei Radio Top 40.

0: Neu auf der Playlist und so, so schön Mercy von Jack Dean. Genauso schön wie dieser neue Gossip.
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0: Na, haben wir da bald ein neues Liebespaar in Hollywood? Denn, das ist by the way auch eine Kombi, die ich nie erwartet hätte, Dakota Johnson von 50 Shades of Grey und der Sänger Machine Gun Kelly wurden zusammen erwischt. Ja, und du wirst nicht glauben, wo, denn auch Taylor Swift spielt in dieser Story eine Rolle, wer auch sonst. Die beiden sind wohl getrennt angereist, haben den Abend dann aber zusammen in einem Apartment von Taylor Swift in New York verbracht. Taylor war selbst aber wohl gar nicht in New York, wodurch ja schon einige dachten, aha, haben sie das extra so geplant, damit sie ungestört einen Abend zusammen verbringen können. Ich meine, die beiden, die waren ja auch auf der Hochzeit von Taylor eingeladen, vielleicht hat es da ja auch gefunkt. Beide haben ja auch eine Trennung hinter sich. Dakota war länger mit dem Sänger Chris Martin von Coldplay zusammen, dann mit Sänger Roe Model. Die Trennung wurde im August öffentlich. Und Machine Gun Kelly war ja viele Jahre mit Megan Fox zusammen, haben auch ein gemeinsames Kind. Also mal schauen, ob die beiden das jetzt miteinander probieren. Wir werden es bestimmt.

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9: Das Radio Top 40 Wetter. Bis zu 21 Grad haben wir gerade noch. Dazu ist die Sonne auch nochmal am Start. Perfektes Feierabendwetter also. Wolken sind und bleiben auch am Himmel, aber es bleibt trocken. Jetzt ist es 5:30. Wir schauen auf die Blitzer. Steht einer auf der A71 Richtung Sangerhausen zwischen Dreieck Suhl und Suhlzellermehles, kurz vor dem Tunnel Bergbock. In Erfurt, Kranichfelder Straße statt auswärts. Dann noch in Isserstedt Richtung Jena. In Mühlhausen am Kiliansgraben Richtung Leinefelde-Worbis und in Rudolstadt Talstraße statt einwärts. Dann haben wir noch 2 Meldungen von den Straßen. Auf der A9 Richtung München zwischen Eisenberg und Bad Klosterlausnitz gibt es eine ungesicherte Unfallstelle auf dem linken Fahrstreifen. Vorsicht, da sind auch Personen auf der Fahrbahn. Und auf der A71 Richtung Sangerhausen zwischen Dreieck Suhl und Suhlzellermehles ist ein kaputter LKW im Tunnel. Hast du sonst noch was gesehen? Dann einfach her damit. 0800 dann die 5 99 19 99. Anruf und WhatsApp geht beides. Oder über die Radio Top 40 App.
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Hallöchen, Radioshow 40 läuft. Es ist kurz vor 6. Da wird sich erstmal richtig geiles Essen gemacht. In dem Sinne, lass es dir schmecken. 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
1: Das Radio Top 40 Wetter. Bis zu 20 Grad haben wir gerade noch. Die Sonne ist auch noch mal richtig am Start. Perfektes Feierabendwetter. Wolken sind und bleiben auch am Himmel, aber es bleibt trocken. Und jetzt gibt's erstmal alles, was für deinen Abend wichtig ist, von Jan.
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3: Hi. Hohe Strom- und Gaspreise verursachen einen Rechnungsstau bei vielen Bundesbürgerinnen und Bürgern. Im vergangenen Jahr lebten rund 3,8 Millionen Menschen in Haushalten, die bei ihren Energieversorgern in Zahlungsverzug waren. Das sind laut Statistischem Bundesamt rund 4,6% der Bevölkerung. Ein Jahr zuvor lag der Anteil allerdings noch bei 5%. Im August mussten Verbraucherinnen und Verbraucher für Strom, Erdgas und Betriebskosten etwas weniger zahlen als im August 2025. Heizöl war dagegen fast doppelt so teuer. In Thüringen ist in den ersten 7 Monaten des Jahres verstärkt in den Bau von Gewerbeobjekten investiert worden. Die Bauaufsichtsbehörden haben 591 Projekte mit veranschlagten Kosten von 712 Millionen zum Bau freigegeben. Das ist ein Plus von über 105% zum Vorjahreszeitraum. Unter den Projekten sind Kindertagesstätten, Schul- oder Sportgebäude, Bibliotheken, Freizeit- und Kulturgebäude, aber auch Fabriken und Lager. Im landesweiten Vergleich wurde im Eichsfeld am meisten investiert, dann folgen Erfurt und der Wartburgkreis. AfD-Chefin Alice Weidel hat erneut eine Neuwahl des Bundestages gefordert. Angesichts des desolaten Zustandes der Koalition wären aus unserer Sicht Neuwahlen die sauberste Lösung, sagte sie. Der Souverän müsse jetzt entscheiden, wer das Land aus der Krise führen soll. Wir sind dazu bereit, so Weidel. In den Umfragen liegt die AfD bundesweit seit einiger Zeit auf Platz 1 mit bis zu 29%. Die Koalitionspartner Union und SPD bei 20% und 13%.
1: Danke, Jan. Es ist 18.01 Uhr. Wir schauen auf die Blitzer. Steht einer auf der B88 zwischen Orlamünde und Abzweig Oberstadt Richtung Rudolstadt. Dann auf der A71 Richtung Sangerhausen zwischen Dreieck Suhl und Suhlzeller Mehlis kurz vor dem Tunnel Bergbock. In Erfurt wird geblitzt, Kranichfelder Straße stadtauswärts und in Isserstadt Richtung Jena. Dann haben wir noch 3 Meldungen von den Straßen. Auf der A9 Richtung München zwischen Eisenberg und Bad Klosterlausnitz ist eine ungesicherte Unfallstelle auf dem linken Fahrstreifen. Auf der A71 Richtung Sangerhausen zwischen Dreieck Suhl und Sulzeller Mehlis ist ein kaputter LKW im Tunnel. Und auf der A38 Göttingen Abfahrt Arnshausen ist ein liegen gebliebener LKW auf der rechten Spur. Hast du noch was gesehen? Dann einfach her damit. 0800, dann die 5, 99, 19, 99. Anruf und WhatsApp geht beides. Oder über die Radio Top 40 App.
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1: Nadine hier. Happy Feierabend, an dem es ja vom Wetter her echt nochmal ganz schön ist. Also genieß noch schön die letzten Sonnenstrahlen und mach dir einen schönen Montagabend.
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1: Und obendrauf gibt's jetzt

Party Feierabend. Radio Star Party Live, Nadine hier, der jetzt durch diesen neuen Track nur noch besser wird. Alle Farben mit Same Old Sky zusammen mit Mae Stevens. Der klingt einfach so schön, so fröhlich, locker leicht, perfekt für den Sommer-Festival-Abschluss. Lieben wir. Alle Farben hat ja auch wirklich einen geilen Festival-Sommer hinter sich, sieht man auch auf seinem Insta-Channel. Und was da auch super cool ist, er hatte beim letzten Mal seine Tour-Buddies dabei. Da können sich jedes Jahr Leute bewerben, die dann mit ihm rumreisen, bei seinen Konzerten dabei sind. Und die vier durften da sogar mit auf die Bühne, mit ihm abgehen, dancen. Übelst cool, dass er das Fans ermöglicht, weil es ist ja wirklich eine krasse Chance. Er hat auch schon bei Insta geschrieben, dass es das 2027 auch wieder geben wird. Also stay tuned. Und hier ist er auch schon mit seinem neuen Track Same Old Sky bei Radio Star Party.

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1: Yeah, welcome to my show. Eine Stunde Hip-Hop-Vibes, Underground, R&B, Soulfood und natürlich der angesagte Scheiß. Summer Jam zum Beispiel. Mo Money, Mo Haters featuring Shireen David auf einem Mobb Deep Remake Beat. Ha! Bring that old school back. Nices Ding. Dreh den Sound auf. Kopfnicker-Vibes genau jetzt.
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Hi, Chrisa hier. Dein Montag, den fehlt der Drive? Kein Ding. Ich spiele dir jetzt einen Hip-Hop-Club-Banger-Classic. Tipsy von Shaquan. Das Ding hat zwar schon ein paar Jahre auf dem Buckel, aber es geht dennoch steil. Vor allem an einem Montag. Let's go.

Trizzer hier. Wer auf angesagten Deutschrap steht, der kommt an Paschanim einfach nicht vorbei. Einfach mal den Sound einer ganzen Generation geprägt? Ja, kein Ding. Viele ahmen es nach, aber können es einfach nicht erreichen. Hier bekommst du das Original Paschanim mit dem neuen Track Augenblick. Let's do it!

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6: Ey, nice, dass du am Start bist. Wir gehen direkt rein mit einem deepen Talk und einem deepen Track. Deutschrap-Urgestein Spex aus Hannover ist seit den ersten Tagen der Szene dabei. Als Freestyle-Gott quasi ist er reingescheppert auf allen Bühnen dieser Welt. Mittlerweile aber etwas neben der Szene. Spex leistet nämlich viel politische Bildungsarbeit an Schulen im öffentlichen Raum, hält Vorträge, aber allem voran macht er das mit Musik. Auch in den Workshops geht es ja ums Schreiben und Umsetzen und genau dadurch habe ich ihn kennengelernt. Bin ja selbst Rapper und mit Rap macht Schule unterwegs und mache ähnliche Projekte eben an Bildungseinrichtungen. Jetzt ist Spex, sein neuer Track Resistance, rausgekommen und der hat eine ganz, ganz klare Haltung und arbeitet Geschichte auf. Ja, Grund genug, ihn sofort zu kontaktieren und eine Runde zu schnacken, was er vor allem selbst zu diesem Track sagt.
7: Ich muss ja mich permanent mit Politik beschäftigen und zwar gar nicht, weil das jetzt mein Beruf ist, sondern ich habe ja sozusagen mein Leben, meine Perspektive und alles, was ich so betrachte und in mir trage, zu meinem Beruf gemacht. Ich habe ja so ein bisschen so ein Pippi-Langstrumpf-Leben und manchmal brauche ich natürlich auch so ein bisschen Abstand und dann stelle ich aber fest, dass man eben keinen Abstand von seinem eigenen Leben bekommen kann, von seinen eigenen Gedanken. Und auf dem Weg in den Urlaub habe ich, also dann, wir waren in Frankreich, viele Flyer gesehen, die darauf hingewiesen haben, dass man in der Nähe, da wo ich halt war, sich eben die Sachen vom D-Day anschauen konnte, ne? Die Landung der Alliierten in der Normandie. Und dabei habe ich also festgestellt, ich muss darüber jetzt etwas schreiben, denn wir befinden uns ja gerade in politischen Unsicherheiten. Wir befinden uns gerade in einer Welt, die immer weiter nach rechts abdriftet. Und die Frage ist dann wiederum in der Kombination, wie viel Widerstand kann man eigentlich leisten, muss man leisten? Und ich erlebe gerade viele Diskussionen, auch im Internet, darüber, dass Menschen natürlich, und das finde ich natürlich gut, immer über den friedlichen Widerstand sprechen. Aber ich stelle mir eben in ganz vielen Stellen und ganz vielen Situationen die Frage, wie reagiert man denn friedlich auf Gewalt? Und diese Auseinandersetzung möchte aber nicht geführt werden in breiten Teilen und weiten Teilen der Gesellschaft, weil sie sehr unangenehm ist. Und ich habe dann mich im Urlaub damit beschäftigt und habe mir dann eben angeschaut, wo Gewalt ausgeübt wurde, in dem Falle von den Nazis in Frankreich, und habe mir dann vorgestellt, wie die Resistance dort eben Dinge getan hat. Manchmal friedlich, manchmal gewalttätig. Aber am Ende geht es bei mir in diesem Song darum, daran zu erinnern, dass die Geschichte eben Geschichte ist. Und dass man aus der Geschichte lernen sollte und dass Geschichte eben auch manchmal die Gefahr mit sich bringt, dass sie sich wiederholt.
6: Absolut. Ich sehe es ganz genauso. Ich finde es wahnsinnig gut, dass du genau dieses Ding geschrieben hast und es deswegen hier auch in der Sendung ist.
7: Und natürlich nicht zu vergessen, Dankeschön, dass du diesen Song spielst und dass du an mich gedacht hast. Das freut mich natürlich sehr, Brother.
6: Kein Ding. Wie gesagt, wir sind ja in Kontakt und wir stehen für dieselben Werte, dieselbe Community und das ist einfach die Haltung. Na komm, dann moderier das Ding an. Jetzt will ich das Ding auch einfach hören und glaube ich der Rest ja auch.
7: Yo, ihr hört Spex mit dem Song Resistance in der Crazy Show auf Radio Top 40.

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Es ist 11:55. Der Faschismus schlägt seine Faust gegen unsere Haustüren und wir glauben immer noch, wir könnten ihn wegregieren. Wir haben nicht umsonst eine wehrhafte Demokratie. Unsere Geschichte ist schrecklich. Wir sollten aufpassen, dass sich der Faschismus in diesem Land nicht wiederholt. Niemals. Ja.

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Ja, ich bin's Chrisa, du kriegst jetzt Fuse und Swiss Beats mit dem Track Date Night. Fresh rausgekommen und zack, in der Playlist gelandet. Das Ding lebt einfach von seiner dichten Atmo und das feiere ich ja sowieso einfach, wenn das Ding halt einfach Atmosphäre hat. Heftig gechillte Bars noch obendrein. Date Night kannst du so verstehen, dass du halt jetzt einfach ein Date mit Hip-Hop hast. Und ich schwöre dir, du wirst dich verlieben. Ist so. 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
1: So, ich bin's nochmal. Einen habe ich noch. Living Proof von Group Home war in den 90ern ein echter Underground-Hit. Kann man so sagen. Selbst Jahrzehnte danach rasten Heads immer noch aus, wenn das Ding irgendwo im Club läuft oder es mal random irgendwie auftaucht. Ist halt einfach Hip-Hop-Geschichte. Corey Guns und OT The Real haben das jetzt neu aufgelegt, beziehungsweise das gleiche Sample benutzt, neue Drums draufgeballert und eine Mischung aus Dancehall und Straßenrap gemacht. Ich feier's auf jeden Fall. Deswegen spiele ich's dir auch. Living Proof von Corey Guns und OT

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